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1: AIDA Time, es ist 3 Uhr.

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1: AIDA Time. Es ist 4 Uhr.

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2: AIDA Time. Es ist 5 Uhr.

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1: 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AIDA Time. Es ist 6 Uhr.
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3: Einen wunderschönen guten Morgen euch, ihr Lieben. Ja, es gibt Menschen, die haben ja einen riesengroßen Freundeskreis und andere, die haben ja nur wenige enge Freunde, aber dafür haben die dann schon seit einer Ewigkeit.
4: Beides ist ja wunderschön und heute am Internationalen Tag der Freundschaft, da schauen wir in knapp 10 Minuten mal, warum Freundschaften für uns Menschen denn eigentlich so wichtig sind und was sie denn eigentlich auch so besonders macht.
3: Vorher starten wir aber erstmal in diesen Donnerstag mit der besten Musik für mehr Gefühl mit Justin Bieber und DJ Snake. Let Me Love You. Und davor jetzt noch bleiben wir hier so ein bisschen mit Leonie und Stay. Die singen nämlich Leonie und Calum Scott. Die singen nämlich Stay. Mensch, jetzt habe ich es

0: Internationaler Tag der Freundschaft und ich finde, Freundschaften sind einfach etwas ganz Besonderes.
1: Vor allem, weil sie ja aus ganz kleinen Dingen auch bestehen. Nicht so aus den ganz großen Momenten immer, sondern eher aus so kleinen Nachrichten zwischendurch, den Insider-Witzen oder den Menschen, die einfach da sind, wenn man sie braucht.
0: Ja, denn es ist ja wirklich so, man merkt manchmal erst, wie wichtig Freundschaften sind, wenn eben gerade nicht alles rund läuft.
1: Oder wenn man etwas richtig Schönes erlebt und sofort weiß, wem man davon erzählen möchte.
0: Ja, und warum Freundschaften für uns Menschen eben so wichtig sind, das hat uns auch mal Psychologin Marina Menges erklärt.
2: Freundschaften bieten was ganz Tolles, nämlich Halt und Sinn, Freude und Trost in ganz unterschiedlichen Lebensphasen, emotionale Unterstützung und helfen bei der Identitätsfindung. Vor allen Dingen im Jugendalter.
1: Ja, das kann ich, glaube ich, sofort unterschreiben. Viele Charaktereigenschaften.

0: Habe ich, glaube ich, auch durch meine Freundschaften aus der Jugend schon mitgenommen. Ja, und dann bleibt natürlich noch eine Frage. Wie schafft man es eigentlich, Freundschaften über Jahre lang lebendig zu halten?
1: Jede Beziehung, und dazu gehört auch eine Freundschaft, braucht immer Aufmerksamkeit, Ehrlichkeit und Geduld. Und auch sowas wie Commitment, Verbindlichkeiten leben, ne? Dass man Verabredungen auch einhält, immer wieder auch den Kontakt sucht, dass man zuhört und Interesse zeigt, dass man aber auch Grenzen respektiert, ja, dass man Vergebung übt und auch an seiner Konflikt.

0: Schiedsrichter. Oft sind es ja auch gar nicht so diese großen Gesten eben, sondern einfach mal nachfragen, zuhören, sich melden, obwohl man eigentlich gar nichts gerade braucht. Und wenn man ehrlich ist, Freundschaften machen das Leben doch auch einfach besser.
1: Das hast du schön gesagt. Das unterschreibe ich auch so. Deshalb macht euch einen schönen Tag der Freundschaft heute. Es ist ein, finde ich, sehr, sehr guter Moment, sich einfach auch mal ohne großen Grund, sag ich mal, bei einem sehr, sehr lieben Menschen zu melden. 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
2: Wenn ihr in Belgien Fisch bestellt, dann ist die Chance ziemlich groß, dass der mal durch Seebrügge gekommen ist. Seebrügge gilt nämlich als wichtigster Fischereihafen Belgiens.
3: Ah, okay, dann kommt ein großer Teil des belgischen Fischs also von dort.
2: Jeden Tag kommen hier nämlich die Fischerboote mit ihrem Fang an Land. Viele Fische, Meeresfrüchte, die dann später in Belgien verkauft werden, die laufen erstmal über Seebrügge.
3: Lecker, lecker, sage ich da nur. Also deutlich mehr als nur ein Hafen für Kreuzfahrtschiffe und Fähren tatsächlich.
2: Dahinter steckt wirklich ein richtig wichtiger Standort für die belgische Fischerei und den Fischhandel.
3: Und ich finde es verrückt und irgendwie auch schön, dass manchmal man so viel mehr über Orte lernt, wenn man einfach nur mal dran vorbeifährt.

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4: Die zielgerade Richtung Wochenende, die kommt so langsam in Sicht.
5: Wuhu! Und bis dahin versorgen wir euch gerne weiter mit jeder Menge Musik und mehr Gefühl für die Ohren.
4: Julius und Sandra, das sind wir für euch. Und zwar jetzt mit dem Mann, der anscheinend alles wissen will. Das ist nämlich jetzt für uns Teddy Swims mit Mr. Know-It-All hier auf AIDA Radio, eurem Urlaubsradio.

0: euch an diesem Donnerstag und ich bin sicher, heute planen einige schon das Wochenende.
1: Ja, andere zählen noch Urlaubs- oder Ferientage.
0: Und wir begleiten euch hier weiter gut gelaunt durch den Tag. Jetzt mit einem absoluten Klassiker von Dead or Alive. You Spin Me Round hier auf Eda Radio, eurem Urlaubsradio. 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

0: Matt Simons mit Open Up und ich habe gerade drüber nachgedacht, es gibt ja so viele Menschen, die man vermutlich nie kennengelernt hätte, wenn man nicht genau zur gleichen Zeit am gleichen Ort gewesen wäre.
1: Ja, wenn wir nicht gleichzeitig bei jeder Radio angefangen
0: ja,
1: hätten.
0: Ja, so ist es, Sandra.
1: Mensch, oder auf AIDA allgemein passiert das ja wirklich ziemlich oft. Man sitzt zufällig beim Essen am Tisch, macht denselben Ausflug oder kommt irgendwie auf dem Sonnendeck ins Gespräch.
0: Ja, und plötzlich verbringt man dann die ganze Reise zusammen.
1: Ja, schon schön, aber auch finde ich, dass manche Freundschaften immer noch so unkompliziert anfangen.
0: Und genauso unkompliziert wollen wir hier doch auch weitermachen mit der besten Musik für mehr Gefühl. Kato featuring John, die haben wir jetzt für euch. Da sind sie mit Turn the Lights Off hier auf AIDA Radio, eurem Urlaubsradio.

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7: 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AIDA Time. Es ist 7 Uhr.
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8: Manche Freundschaften halten ein Leben lang. Und damit schönen guten Morgen euch. Andere Freundschaften, die entstehen ganz überraschend.
9: Und passend zum Internationalen Tag der Freundschaft haben wir euch heute Morgen mal gefragt, was bedeutet denn eigentlich Freundschaft für euch? Schickt uns doch auch gerne noch eure Antworten als Sprachnachricht per WhatsApp oder Signal mal an die 0151 55 3x die 19. Eure Antworten, die hören wir dann gleich in knapp 10 Minuten.
8: Vorher wird es aber erst nochmal ein bisschen musikalisch mit Will I Am zusammen mit Britney Spears. Scream and Shout. Oh, habe ich lange nicht gehört.
9: Classy.
8: Guter Song. Jetzt starten wir aber erstmal richtig durch mit Nico Santos. Why Don't You Stay? Das frage ich mich auch hier auf AIDA Radio, eurem Urlaubsradio.

0: Heute ist ja der internationale Tag der Freundschaft und damit einen guten Morgen euch hier mit der IDA Radio. Ja, und wir wollten mal von euch wissen, was bedeutet Freundschaft eigentlich so für euch? Über WhatsApp und Signal sind da schon einige Sprachnachrichten hier bei uns im Studio angekommen und eine davon kommt von der IDA Radio-Hörer Alex.
1: Mein Name ist Alex und für mich ist das Wichtigste an der Freundschaft, einfach für die andere Person da zu sein. Egal, ob es jetzt um Probleme geht, die andere Person ist traurig, glücklich oder hat einen wichtigen Moment. In meinen Augen macht es eine Freundschaft aus, einfach für die andere Person da zu sein. Gegebenenfalls natürlich auch zu helfen.
2: Oh, das finde ich sehr süß, sehr schöner Gedanke, für jemanden da sein. Und so ist es ja auch, das macht die Freundschaft aus. Man merkt oft erst, wie wertvoll das ist, wenn man selbst mal Hilfe braucht.
0: Ne? Ja, manchmal reicht ja schon das Gefühl, dass da einfach jemand ist, den man jederzeit anrufen könnte. Ja, und wir wollen es gerne weiter wissen. Was bedeutet Freundschaft für euch? Schickt uns einfach weiter eure Antworten als Sprachnachricht per WhatsApp oder Signal an die 0151 55 3x die 19 und dreht jetzt wieder richtig auf für die beste Musik für mehr Gefühl. Gloria Estefan haben wir dabei mit Dr. Beat.
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0: Harry Styles war das mit As It Was auf AIDA Radio. Und heute am Donnerstag, da biegt die Woche doch schon wieder langsam auf die Zielgerade ein.
1: Der Sommer gibt hier weiterhin alles für uns, genauso wie wir hier mit der besten Musik für mehr Gefühl.
0: Du sagst das und da geht's jetzt gleich weiter mit Bastille und Pompeii hier auf AIDA Radio. Schön, dass ihr mit dabei seid.

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3: Wer heute Morgen Lust auf eine kleine Wetterflucht hat, der sollte jetzt dranbleiben.
4: Im Reisewetter geht es nämlich heute wohin, wo die Temperaturen deutlich kühler ausfallen als bei uns.
3: Wir sind Julius und Sandra und wir nehmen euch in knapp 10 Minuten gerne mit nach der besten Musik für mehr Gefühl. Und da wird's cool und frisch mit Cool and the Gang und Fresh. Und noch davor hören wir jetzt aber erst Ray Dalton mit Blood Running hier auf AIDA Radio, eurem Urlaubsradio. Lelia.

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1: Kühle 7 bis 13 Grad werden es heute. Dazu wird es freundlich mit Sonne und Wolken. Diese lockere Abkühlung, die bekommen wir heute in. Dann eben auf der Südseite.

0: Südinsel Neuseelands.
1: Und die Stadt, die gilt wirklich als die schottischste Stadt außerhalb Schottlands mit historischen Gebäuden, einer beeindruckenden Bahnhofshalle und ganz viel viktorianischem Charme.
0: Ja, und rund um Dunedin, da wartet außerdem spektakuläre Natur. Auf der Otago-Halbinsel, da lassen sich nämlich mit etwas Glück Albatrosse, Seelöwen und sogar seltene Gelbaugenpinguine beobachten. Ein perfektes Ziel für alle, also die Stadt und Natur ganz entspannt miteinander verbinden wollen.

0: Alessia Cara mit Scars to Your Beautiful.
1: Oh, ich mag die Botschaft hinter dem Song ja wirklich. Nicht alles muss perfekt sein.
0: Und manchmal reicht doch schon so ein ganz normaler Tag, damit man merkt, wie gut man es doch eigentlich hat.
1: Und da passt ja auch der nächste Song schon wieder richtig gut dazu.
0: Ganz genau. Hier ist nämlich für uns Fastboy mit Beautiful Life. Ihr hört ja Ida Radio mit der besten Musik für mehr Gefühl. 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
4: 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Es ist 8 Uhr.
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5: Manche Freunde hört man ja wochenlang nicht und trotzdem ist sofort wieder alles wie immer, wenn man sich dann sieht.
6: Das sind die besten Freundschaften, monatelang manchmal. Genau das macht doch aber auch eine Freundschaft irgendwie besonders.
5: Ich hatte es mit einem Kumpel ein Jahr lang.
6: Ein Jahr?
5: Nichts gehört, wow. Und dann alles wie immer.
6: Aber das macht es irgendwie, ja, das macht es aus, das macht es besonders. Und warum sie oft uns so viel besser tun tatsächlich, als wir vielleicht denken, darüber sprechen wir in 10 Minuten, also Freundschaften, nicht die langen Pausen. denn heute ist nationaler, nein, sogar internationaler Tag der Freundschaft. Jetzt haben wir es
5: so
6: richtig.
5: So kommt's. Ja, vorher gibt's aber hier noch erst die beste Musik für mehr Gefühl für euch. Ty Cruz und Kylie Minogue sind hier mit dabei mit Higher. Und direkt jetzt hören wir aber erstmal Loy mit Red Eyes. Einen schönen Donnerstag euch.

0: Heute ist der internationale Tag der Freundschaft und ich finde, Freundschaften sind einfach etwas ganz Besonderes.
1: Vor allem, weil sie ja aus ganz kleinen Dingen auch bestehen. Nicht so aus den ganz großen Momenten immer, sondern eher aus so kleinen Nachrichten zwischendurch, den Insider-Witzen oder den Menschen, die einfach da sind, wenn man sie braucht.
0: Ja, denn es ist ja wirklich so, man merkt manchmal erst, wie wichtig Freundschaften sind, wenn eben gerade nicht alles rund läuft.
1: Oder wenn man etwas richtig Schönes erlebt und sofort weiß, wie man davon erzählen möchte.
0: Ja, und warum Freundschaften für uns Menschen eben so wichtig sind, das hat uns auch mal Psychologin Marina Menges erklärt.
2: Freundschaften bieten was ganz Tolles, nämlich Halt und Sinn, Freude und Trost in ganz unterschiedlichen Lebensphasen, emotionale Unterstützung und helfen bei der Identitätsfindung, vor allen Dingen im Jugendalter.
1: Ja, das kann ich, glaube ich, sofort unterschreiben. Viele Charaktereigenschaften habe ich, glaube ich, auch durch meine Freundschaften aus der Jugend schon mitgenommen. Ja, und dann bleibt natürlich noch eine Frage. Wie schafft man es eigentlich, Freundschaften über Jahre lang lebendig zu halten?
2: Jede Beziehung, und dazu gehört auch eine Freundschaft, braucht immer Aufmerksamkeit, Ehrlichkeit und Geduld. Und auch sowas wie Commitment, Verbindlichkeiten leben, ne? Dass man Verabredungen auch einhält, immer wieder auch den Kontakt sucht, dass man zuhört und Interesse zeigt, dass man aber auch Grenzen respektiert, ja, dass man Vergebung übt und auch an seiner Konfliktfähigkeit arbeitet.
1: Ich merke das tatsächlich auch immer öfter. Oft sind es ja auch gar nicht so diese großen Gesten eben, sondern einfach mal nachfragen, zuhören, sich melden, obwohl man eigentlich gar nichts gerade braucht. Und wenn man ehrlich ist, Freundschaften machen das Leben doch auch einfach besser.
0: Das hast du schön gesagt, das unterschreibe ich auch so. Deshalb macht euch einen schönen Tag der Freundschaft heute. Es ist ein, finde ich, sehr, sehr guter Moment, sich einfach auch mal ohne großen Grund, sage ich mal, bei einem sehr, sehr lieben Menschen zu melden. 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
1: Es ist Donnerstag, ihr hört AIDA Radio und es ist mal wieder Zeit für Urlaubsmomente. Ich bin ja frisch aus dem Urlaub zurück. Ich habe ordentlich gesammelt. Ich werde euch in den nächsten Wochen fleißig mit meinen Urlaubsmomenten voll zu bombardieren. Jetzt wollen wir aber erstmal jemand anderem zuhören.
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0: dieser Hit, dieser Banger gedroppt wurde. Aber ist schon fast ein Klassiker. Und ich würde sagen, wir machen mit einem wahren Klassiker aus den 80ern jetzt weiter.
1: Für mich ein Song, bei dem ich immer an die Rocky-Kultfilme denken muss. Das sind für uns Survivor mit Eye of the Tiger. Hier auf AIDA Radio, eurem Urlaubsradio.

0: Einen wunderschönen Donnerstag euch, ihr Lieben. Und heute, die Temperaturen klettern deutschlandweit ja über 30 Grad.
1: Und wo ist es da besser als im Kino? Und da haben wir Glück, denn ein Superheld kehrt zurück auf die große Leinwand.
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3: 4 Jahre sind vergangen, seit niemand mehr weiß, wer wirklich hinter der Spider-Man-Maske steckt.
4: Etwas Schlimmes sollte passieren. Und der einzige Weg, es zu verhindern, war, dass mich alle vergessen.
3: Peter Parker kämpft inzwischen ganz anonym für die Sicherheit von New York und das rund um die Uhr. Aber je größer die Verantwortung wird, desto mehr gerät auch er an seine Grenzen. Der Druck hinterlässt Spuren und stellt sein Leben plötzlich auf den Kopf.
5: Wenn DNA mutiert, dann wäre das enorm gefährlich.
6: Spinnen besitzen 3 Lebenszyklen. Zwischen den Zyklen kann es die Spinne anfällig für Gefahren machen.
3: Und als wäre das nicht schon genug, taucht auch noch eine neue, geheimnisvolle Bedrohung auf, die Spider-Man alles abverlangt.
7: Wir stehen vor einer unkontrollierbaren Bedrohung. Eine, die wir nicht mal sehen können. Sie sind der Einzige, der immun ist. Sie sind der Einzige, der sie spüren kann.
3: Auch MJ hat ihr Leben weitergelebt, ohne sich an Peter erinnern zu können. Trotzdem kann er sie nicht einfach vergessen und als eine neue Bedrohung auftaucht, setzt er alles daran, die Menschen zu beschützen, die ihm am allermeisten bedeuten.
8: Sorry, du bist in Gefahr, was?
9: Ich hab dir versprochen, dass ich dich beschützen werde.
8: Bitte, du musst mir vertrauen. Komm jetzt.
3: Gut. Wie Peter sich dieser neuen Herausforderung stellt und welche Rolle MJ dabei spielt, das seht ihr ab heute im Kino.
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4: AIDA Time. Es ist 9 Uhr.
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5: Rein in den Donnerstag, ihr Lieben. Und heute am Internationalen Tag der Freundschaft wollen wir natürlich von euch auch mal wissen, was Freundschaft eigentlich für euch bedeutet.
6: Schickt uns dafür doch gerne mal noch eine Sprachnachricht hier zu uns ins Studio an die 0151 55 dreimal die 19. Eure Antworten, die wollen wir gleich mal hören in knapp 10 Minuten.
5: Und jetzt wird es auch schon vorher ein bisschen gefühlvoll, zusammen mit Holly Humberstone nämlich und ihrem Hit To Love Somebody. Und davor drehen wir jetzt richtig auf Topic und Becky G mit Sorry Papi hier auf AIDA Radio, eurem Urlaubsradio. Sorry, Papi.

0: diesen ganz besonderen Donnerstag heute mit AIDA Radio, denn heute dreht sich bei uns alles um den Internationalen Tag der Freundschaft. Und wir haben euch gefragt, was bedeutet für euch eigentlich Freundschaft?
1: Bei uns im Studio sind da schon einige Sprachnachrichten angekommen heute, unter anderem auch von AIDA Radio-Hörerin Lea.
2: Für mich bedeutet Freundschaft Qualität vor Quantität, dass ich mich mit Menschen umgebe, die mir wichtig sind, die immer für mich da sind, die für mich die größte Unterstützung in meinem Leben bieten und für die ich alles geben würde.
1: Qualität vor Quantität, das finde ich stark.
0: Ja, finde ich auch, weil man braucht eben gar nicht irgendwie jetzt hunderte Menschen oder 50 Menschen, keine Ahnung, wie viele Freunde sind normal. Es reichen eben oft ein paar wenige, auf die man sich dann aber eben auch wirklich verlassen kann.
1: Ja, einfach Menschen, mit denen man lachen, reden und auch mal durch schwierige Zeiten gehen kann.
0: Genau, und darüber wollen wir eben heute gerne weiter noch mit euch sprechen. Schickt uns doch auch gerne weiter noch eure Gedanken zum Thema Freundschaft einfach als Sprachnachricht per WhatsApp oder Signal. Die Nummer ist die 0151 55 3x19 und wir freuen uns über eure

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1: Wenn ihr in Belgien Fisch bestellt, dann ist die Chance ziemlich groß, dass der mal durch Seebrügge gekommen ist. Seebrügge gilt nämlich als wichtigster Fischereihafen Belgiens.
2: Ah, okay, dann kommt ein großer Teil des belgischen Fischs also von dort.
1: Jeden Tag kommen hier nämlich die Fischerboote mit ihrem Fang an Land. Viele Fische, Meeresfrüchte, die dann später in Belgien verkauft werden, die laufen erstmal über Seebrügge.
2: Lecker, lecker, sage ich da nur. Also deutlich mehr als nur ein Hafen für Kreuzfahrtschiffe und Fähren tatsächlich.
1: Dahinter steckt wirklich ein richtig wichtiger Standort für die belgische Fischerei und den Fischhandel.
2: Und ich finde es verrückt und irgendwie auch schön, dass manchmal man so viel mehr über Orte lernt, wenn man einfach nur mal dran vorbeigeht.

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13: Manchmal braucht ein Donnerstagvormittag doch gar nicht viel.
14: Gute Musik, finde ich, reicht völlig und genau davon gibt es in der nächsten halben Stunde jede Menge.
13: Hier mit uns Sandra und Julius und hier machen wir ja uns gleich mal eine schöne Zeit zusammen. Am besten die Time of My Life mit Bill Medley und Jennifer Warnes. Gleich noch dabei Bastille und Things We Lost in the Fire.
14: Ja, zuerst aber hier für unseren Donnerstag erstmal eine richtig große Portion gute Laune. Olivia Dean. Ich bin ja ein riesengroßer Fan. Ich ärgere mich, dass ich sie noch nicht live gesehen habe. Das kommt noch.
13: Naja.
14: Olivia Dean auf jeden Fall hier. Man I Need auf AIDA Radio, eurem Urlaubsradio.

0: Bill Medley und Jennifer Warnes mit The Time of My Life.
1: Und da hat man doch sofort diese eine Filmszene im Kopf, oder?
0: Du meinst aus Dirty Dancing.
1: Dönsi Dänsi.
0: Dönsi Dänsi. Naja, wenn Baby Anlauf nimmt und Patrick Swayze so am Ende in die Luft hebt.
1: Und jetzt machen wir auch einen kleinen Sprung, würde ich sagen. Nicht tänzerisch, sondern musikalisch von den 80ern in die Gegenwart.
0: Die Energie bleibt aber ungefähr auf dem gleichen Level.
1: Explosiv, würde ich es nennen. So. Hier sind BTS mit Dynamite. Ihr hört AIDA Radio.

0: AIDA Radio am Donnerstag, damals schon wieder kurz vor 10. Gleich haben wir für euch die beste Musik für mehr Gefühl mit Martin Garrix und Ed Sheeran zusammen. Was eine Kombi, Repeated. Bevor wir es aber repeaten, wollen wir jetzt erstmal reinhören, denn Dominik Schwanengel übernimmt natürlich gleich ab 10 den Abenteuerlandgang. Und Dominik, verrat uns doch schon mal, wo geht's heute mit dir hin?
1: Einen schönen guten Morgen, ihr zwei. Ja, wir reisen gleich nach Portugal und schauen uns die zweitgrößte Stadt des Landes an. Es geht nach Porto. Und ich kann euch sagen, hier gibt es viel zu sehen. Eine wirklich krasse Eisenbrücke, eine außergewöhnliche Buchhandlung und selbst ein Bahnhof ist hier in Porto überhaupt nicht langweilig. Warum? All das gleich nach 10 bei mir.
2: Also heißt für uns auch heute einfach genießen, dranbleiben gleich für den Abenteuerlandgang zusammen mit Dominik und Sandra und ich. Heute ja endlich wieder vereint nach deinem Urlaub sagen. Das war's für heute, aber wir hören uns schon morgen wieder.
0: Ja,
2: bis dahin.
0: Morgen wieder für euch da.
2: Macht's gut.
0: Tschüss.
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3: 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Es ist 10 Uhr.
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6: Das bin ich. Hallo zusammen. Schön, dass ihr mit dabei seid bei unserer Entdeckungstour. Heute in der zweitgrößten Stadt Portugals. Es geht nach Porto und ich freue mich sehr drauf. Jetzt aber erstmal Musik von einer frisch verheirateten Frau. So kann man sagen, oder? Hier ist Taylor Swift mit Opalite für euren Donnerstagvormittag. Schön, dass ihr dabei seid.
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bunte Häuser, ein Fluss, der in den Atlantik mündet und UNESCO-Welterbe. Ja, willkommen in Porto, der zweitgrößten Stadt Portugals. Die erkunden wir ja heute hier im Abenteuerlandgang. Ein erstes Highlight, das haben wir hier direkt schon beim Einlaufen unserer Kussmundschiffe. Der größte künstlich angelegte Hafen in Portugal mit seinem beeindruckenden Kreuzfahrtterminal. Hat so eine Spiralform und wirkt vor den Hügeln Portos einfach beeindruckend und modern. Und von hier aus machen wir uns dann jetzt gleich in die Innenstadt von Porto und schauen uns in knapp 7 Minuten die Kathedrale an. Kleiner Funfact schon jetzt, es ist die älteste Kirche der Stadt.

Sie liegt auf dem höchsten Punkt der Stadt und ist die älteste Kirche hier. Die Kathedrale von Porto. Hallo zusammen, ihr hört AIDA Radio Abenteuerlandgang mit dem Dominik. Gebaut wurde sie im 12. Jahrhundert und mit ihren beiden Glockentürmen, da sieht sie auch schon ja fast so aus wie eine Festung. Und genau das hat auch einen Grund, denn die Kathedrale war früher auch Teil der Stadtmauer. Und von den Türmen aus, da habt ihr einen wirklich tollen Ausblick auf die Stadt selbst und natürlich auch auf den Fluss Douro, der ja in den Atlantik mündet. Und um 22:45 zeige ich euch dann einen weiteren Aussichtsturm hier in Porto. Ihr hört AIDA Radio jetzt mit Olivia Rodrigo. 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
4: Mit dem Dominik, hallo zusammen. Wir erkunden heute Porto. Das ist die zweitgrößte Stadt von Portugal. Und hier zeige ich euch gleich einen wirklich tollen Aussichtsturm, mit dem ihr einen wirklich perfekten Blick über die ganze Stadt und auch über den Kanal habt. Jetzt aber erstmal für euch Musik von The Bowser. Hier ist Magnetic. Die beste Musik für mehr Gefühl hier auf AIDA Radio. Schönen Donnerstag.

eines der wichtigsten Wahrzeichen in Porto. Der Aussichtsturm Torre dos Clérigos findet ihr mitten im historischen Stadtzentrum von Porto. Hallo, schicken Donnerstag, ihr hört AIDA Radio Abenteuer Landgang mit dem Dominik. Und wenn ihr dann diesen sechsstöckigen barocken Glockenturm hochgeht, ne, da habt ihr einen tollen 360-Grad-Ausblick auf Porto und eben auch auf den Fluss Douro. Lohnt sich auf jeden Fall, auch wenn der Aufstieg ja ein bisschen anstrengender ist. Immerhin geht es über eine enge Treppe, etwa 225 Stufen bis nach oben zur Aussichtsplattform. Aber hier genießt ihr dann bitte auf jeden Fall die Aussicht. Und wenn wir von hier dann wieder runtergehen, machen wir uns auf den Weg in eine der schönsten Buchhandlungen Europas. Nee, der Welt. Und warum das so ist, das jetzt sage ich euch. Gegen 10 nach 11 hier auf AIDA Radio. Und jetzt

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1: AIDA Time. Es ist 11 Uhr.
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4: Guten Tag, wir sind heute unterwegs in Porto, die zweitgrößte Stadt von Portugal. Und hier gibt es sie, die wohl schönste Buchhandlung Europas. Nein, vielleicht sogar der Welt. Und warum sie genau das ist und warum sich eventuell auch J.K. Rowling eben genau von dieser Buchhandlung hat inspirieren lassen, darüber sprechen wir in knapp 7 Minuten. Jetzt erstmal Musik von einem Mann mit ganz vielen Tattoos im Gesicht. Hier ist Teddy Swims mit Mr. Know-It-All.
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eine der schönsten Buchhandlungen Europas und natürlich auch der Welt. Die findet ihr hier in Porto. Die Stadt, die erkunden wir heute im Abenteuerlandgang auf AIDA Radio. Und vor genau 120 Jahren ist sie eröffnet worden, die Libraria Lello. So heißt sie richtig. Und wer hier reingeht, da bin ich mir sicher, der kommt aus dem Staunen nicht mehr raus. Denn hier bekommt ihr neben Büchern eben auch eine tolle Holztreppe und eine wunderschöne Decke aus buntem Glas zu sehen. Harry Potter-Fans, die sind sich übrigens sehr sicher. J.K. Rowling hat hier ihre Inspiration für die ja beweglichen Hogwarts-Treppen her. Sie hat offenbar ja mal in Porto gewohnt. Offiziell hat sie das aber noch nicht bestätigt. In etwa 7 Minuten erzähle ich euch dann mehr über die bekannte Brücke hier in Porto.

Musik von Roxette, Dangerous, hier auf AIDA Radio, Abenteuerlandgang am Donnerstag. Ich bin Dominik und zusammen erkunden wir ja heute Porto, die zweitgrößte Stadt Portugals. Und hier gehen wir jetzt über die Ponte Dom Luigi, die mächtige Eisenbrücke, die da über den Fluss Douro führt. Und sie gehört definitiv zu einem der Highlights in der Stadt. Knapp 400 Meter lang, doppelstöckig. Oben, da gibt es einen Weg zum Drübergehen und auch die Metro fährt genau hier. Und darunter fahren dann die Autos und auch hier könnt ihr definitiv drüber gehen. Mein Tipp, oben in die eine Richtung und unten dann einfach in die andere Richtung gehen. Dadurch habt ihr dann wirklich zwei einzigartige Blickwinkel, die ihr so schnell definitiv nicht vergesst. Und gegen 11:45 gehen wir dann mal an den Bahnhof von Porto und ich verspreche euch, der ist wirklich sehenswert.

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4: Mit dem Dominik, hallo zusammen. Wir sind heute in Porto unterwegs, die zweitgrößte Stadt von Portugal. Und hier gehen wir gleich an den Bahnhof. Klingt langweilig, ist es aber nicht. Also, bleibt dran, in einer guten Viertelstunde wisst ihr mehr. Jetzt erstmal Musik von Harry Styles. Hier ist American Girls.

euch. Wie oft macht ihr im Urlaub eigentlich freiwillig einen Abstecher zum Bahnhof? Eher weniger, oder? Hallo zusammen, AIDA Radio Abenteuer Landgang hier mit dem Dominik. In Porto, da solltet ihr aber genau das tun, denn der Bahnhof São Bento, der zählt zu den schönsten Bahnhöfen Europas. Und schon wenn ihr hier reingeht, ich sag's euch, ihr bleibt automatisch stehen. Die Eingangshalle, die ist mit über 20.000 blau-weißen Fliesen geschmückt. Und das Faszinierende, hier treffen eben Alltag und Kunst aufeinander. Und während Menschen ihren Zug bekommen wollen, schauen sich andere eben minutenlang diese kunstvollen Bilder hier an. Und gleich wird's dann richtig lecker mit einem Gericht, das in Porto, ja, richtigen Kultstatus hat. Und einen leckeren Wein probieren wir dann auch gegen 10 nach 12 hier auf AIDA Radio. Jetzt habe ich erstmal Musik von Sarah Larsson. Hier ist Lost Life. Ich bin Dominik. Hi.

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9: 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Es ist 12 Uhr.
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11: Das bin ich, hallo zusammen und wir erkunden heute Porto in Portugal. Und hier werfen wir einen Blick auf die Teller in knapp 7 Minuten. Ich kann euch sagen, wir haben eine richtige Kalorienbombe hier für euch vorbereitet. Jetzt aber erstmal Musik für euch und zwar von den Jonas Brothers, Sucker. Direkt nach dem wohl persönlichsten Song von Ed Sheeran, Here's Sapphire. Viel Spaß.

finde ja, jede Stadt hat so ein Gericht, das einfach dazugehört, ne? In Porto ist das die Francesinha. AIDA Radio, Abenteuerlandgang hier. Zwischen zwei Scheiben Toast, ne? Da stecken dann Steak, Schinken, verschiedene Würste und obendrauf kommt dann noch geschmolzener Käse und das Ganze wird mit einer würzigen Biertomatensoße übergossen. Ja, oft liegt dann auch ein Spiegelei drauf und Pommes gibt's auch noch dazu. Ich kann euch sagen, das ist eine echte Kalorienbombe. Ja, und zum Abschluss gibt's dann noch einen leckeren Portwein, benannt eben nach der Stadt Porto. Der wird überwiegend im Douro-Tal produziert und das ist eine der schönsten Landschaften Portugals, so sagt man. Die berühmten Weinkeller, die liegen auf der gegenüberliegenden Flussseite und genau hier reift der Portwein in riesigen Holzfässern. Ja, und viele der Weinkeller, ja, die können auch besucht werden, die könnt ihr euch angucken und eine Verkostung, die gibt's natürlich auch. Wäre schade, wenn nicht, ne? Um 12:45 erzähle ich euch dann, warum die Menschen hier in Porto oft Tripeiros genannt werden. Ihr hört AIDA Radio, ich bin Dominik, hi.

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6: Mit dem Dominik, hallo zusammen. Wir sind heute unterwegs in Portugal, schauen uns die zweitgrößte Stadt des Landes an. Das ist Porto. Und warum die Menschen hier Tripeiros genannt werden, das sage ich euch in einer guten Viertelstunde. Jetzt erstmal Musik von einem jungen Mann, der sagt, Songs schreiben, das ist für mich wie eine Therapie. Hier ist Nico Santos mit Why Don't You Stay?

Tag mit AIDA Radio. Ich bin Dominik und ja, wir erkunden heute die zweitgrößte Stadt Portugals. Das ist Porto und die Menschen, die heißen hier nicht etwa Portonen, sondern Portuentes, zumindest offiziell. Also in den meisten Fällen, da werden sie aber auch Tripeiros genannt. Und das ist ihr berühmter Spitzname und genau der geht zurück auf das 15. Jahrhundert. Das ist also die Zeit, als die Einwohner der Stadt damals das gute Fleisch den Seeleuten gegeben und eben nur die Innereien für sich selbst behalten haben. Die Innereien, die heißen auch Kutteln und der Name Tripeiros, ja, der bedeutet übersetzt Kuttelfresser und so ist dann eben auch der Spitzname entstanden. Um 10 nach 1 zeige ich euch dann, ja, das Altstadtviertel Ribeira und das ist übrigens heute UNESCO-Weltkulturerbe. Warum? Ihr hört's gleich bei mir. Hier ist AIDA Radio.

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8: AIDA Time. Es ist 13 Uhr.
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1: Das bin ich und wir erkunden heute Porto in Portugal und hier zeige ich euch gleich ein ganz schönes, ja schnuckeliges Stadtviertel in knapp 7 Minuten. Jetzt erstmal Musik von Chris de Sarandi. Hier ist Good Old Days. Schön, dass ihr dabei seid.

Also wenn ihr nur einen einzigen Stadtteil in Porto besuchen könntet, ich bin mir sicher, dann wäre Ribeira wahrscheinlich die beste Wahl. AIDA Radio Abenteuer Landgang hier. Ich meine, direkt am Fluss Douro, ne? Da stehen dann die für Porto bekannten bunten Häuser dicht an dicht. Dazwischen gibt es kleine Restaurants, Straßencafés und Bars. Und mit Blick auf den Fluss, da seht ihr dann auch die Boote, die da langfahren. Ich finde, das ist ein total entspanntes Urlaubsgefühl. Und genau dafür nehmen sich die Menschen hier in Porto auch gerne die Zeit. Ja, besonders schön wird es dann abends, wenn die Atmosphäre hier so ein bisschen romantisch wird. Und gleich um 20 nach 1 zeige ich euch dann eine ganz besondere Stelle hier in Porto. Nämlich den Ort, wo der Douro in den Atlantik mündet. Hier auf AIDA Radio. Ich bin Dominik, hi.

Strandgang. Wir erkunden heute Porto. Das ist die zweitgrößte Stadt Portugals und nur wenige Minuten vom historischen Zentrum entfernt wartet da eine ganz andere Seite von Porto auf euch. Im Stadtteil Foz do Douro, da fließt nämlich der Douro in den Atlantik. Und die frische Meeresluft, kleine Strandcafés und eben der weite Blick auf den Atlantik sorgen insgesamt eben dafür, dass wir hier eine ganz andere Urlaubsstimmung haben. Besonders am Abend treffen sich dann hier viele Menschen, um eben dann zusammen den Sonnenuntergang zu erleben. Und ich finde, ja, es sind genau diese Kontraste, die Porto so besonders machen, ne? Historische Altstadt auf der einen Seite, entspannte Küstenatmosphäre auf der anderen Seite. All das lernen wir heute hier kennen im Abenteuerlandgang auf AIDA Radio. Ich bin Dominik, hi.

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8: Mit mir, ich bin Dominik, hallo zusammen, ich wünsche euch einen schönen Donnerstagmittag. Nicht mehr lang, dann kommt das Wochenende auf uns zu, wir freuen uns schon sehr drauf. Und vielleicht habt ihr ja Lust auf einen Tagesausflug, den könnt ihr ja machen. Zum Beispiel mit einem Städtetrip nach Porto. Diese Stadt, die erkunden wir ja heute hier im Abenteuerlandgang auf AIDA Radio. Und gleich fassen wir nochmal die Highlights der zweitgrößten Stadt von Portugal zusammen. Hier bei mir in der Sendung. Ich freue mich, dass ihr dabei seid.

Küssen. Louis Capaldi mit Forget Me hier auf AIDA Radio. Abenteuerlandgang mit mir, ich bin Dominik. Und wir haben ja heute Porto, die zweitgrößte Stadt Portugals, kennengelernt. Wir haben über die Kathedrale gesprochen, mit ihren zwei Türmen, wodurch das Ganze aussieht wie eine Festung. Und es ist ja wirklich die älteste Kirche hier in der Stadt. Dann habe ich euch den Aussichtsturm gezeigt, mit dem ihr eine noch bessere Aussicht über Porto und auch den Fluss habt. Der Torre dos Clérigos, geht da auf jeden Fall mal hin. Und ganz wichtig, ihr müsst über diese ja krasse Eisenbrücke, die Ponte Dom Luís, gehen. Luigi, so heißt es richtig, genau. Ponte Dom Luigi. Und ich kann euch sagen, das ist einfach ein richtig cooles Feeling. Also, wenn ihr mal die Zeit habt, erkundet Porto unbedingt. Und morgen geht's dann im Abenteuerlandgang mit mir nach Australien. Wir schauen uns Melbourne an. Freue ich mich sehr drauf. Mein Name ist Dominik. Ich wünsche euch einen schönen Rest Donnerstag. Und jetzt viel Spaß mit Arne. Arne Waag. Gleich nach zwei. Ciao, ciao.

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1: 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Es ist 14 Uhr.
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16: Gleich mit Miley Cyrus und The Weeknd. Vorher noch viele Grüße in die schöne Schweiz. Hier macht unser Freund Michael Schulte gerade mit seiner Familie Urlaub in den Bergen. Auf Instagram postet er gerade ein Bild von sich vor einem tiefblauen See. Das Wasser ist so blau, ich habe erst gedacht, er wäre am Mittelmeer. So wie jetzt AIDA Stella gerade auf Mallorca. Ach ja, da träumen wir uns jetzt alle zusammen aufs Pooldeck mit der besten Musik für mehr Gefühl. Hier ist Michael Schulte. 5 a.m. Schönen Donnerstag mit AIDA Radio, euer Urlaubsradio.
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Ach, wie super. Mit dem kultigen 80er von Crowded House geht's durch den Donnerstagnachmittag hier bei AIDA Radio, euer Urlaubsradio. Gleich unser Freund Nico Santos, der kultige 2000er von Leon Rimes. Und vorher feiern wir aber noch wie am Strand von Ibiza zum Beispiel. Da sind's gerade aktuelle 31 Grad, keine Wolke am Himmel. Ein kühler Drink in der Hand vielleicht. Und dann fehlen da ja nur noch die richtig guten DJs. Und die kommen aus Berlin. Fastboy, Beautiful Life. Schönen Donnerstagnachmittag mit AIDA Radio, euer Urlaubsradio.

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7: Wir reisen gleich durch den sonnigen Nachmittag mit Ed Sheeran und Justin Bieber und mit den kultigen Bangles. Vorher gehen aber noch viele Grüße nach Kühlungsborn. Das ist ja in Mecklenburg-Vorpommern, direkt um die Ecke von Warnemünde und Rostock, dem Zuhause von AIDA. In Kühlungsborn gibt es am Wochenende wieder das Beats and Waves Festival. Und da ist auch unser Freund Topic am Start. Wir feiern uns jetzt schon mal mit ihm warm. Topic und Baggy G jetzt hier bei AIDA Radio, euer Urlaubsradio.

geht's durch den Donnerstagnachmittag. AIDA Radio ist hier, euer Urlaubsradio. Gleich genau der lässige Sound, der zum lässigen und sonnigen Donnerstag passt. Von Sombre und von Sunrise Avenue. Und los geht's mit dem Sommerhit von 2020. Geht immer noch gut ab. Savage Love.

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8: 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Es ist 15 Uhr.
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10: Wir feiern zusammen den Sommernachmittag gleich mit Miles Smith und Niall Horan und dem Hit von Carly Rae Jepsen, Call Me Maybe. Und wer jetzt sagt, hui, das ist mir alles deutlich zu heiß, mein Tipp, fahrt doch mal in den Norden, nach Norwegen zum Beispiel. Mit AIDA Luna könnt ihr doch zum Beispiel mal Stavanger erleben. Da sind gerade erfrischende 16 Grad. Oh, da jetzt so an den Bergen vorbeiziehen, ach ja, das hat schon was, ne? Und es ist auch die coole Heimat von den Jungs von The Bowser. Kommt entspannt und cool durch den Nachmittag mit The Bowser aus Norwegen und mit AIDA Radio, euer Urlaubsradio.

dem schönsten Kultsong von Tears for Fears geht's ganz entspannt durch den Donnerstagnachmittag. AIDA Radio ist hier, euer Urlaubsradio, gleich Moschina und die großartige Céline Dion. Und während ihr arbeitet oder im Auto sitzt, fühlen wir uns alle zusammen gerade wie an Bord von AIDA Blue. Ihr seid ja gerade in Argostoli in Griechenland, wunderbar warme 30 Grad und ganz viel Sonne. Ach ja, ganz viele neidische Grüße gehen raus aufs Pooldeck von AIDA Blue und die beste Musik für Meergefühl, die liefern wir dazu. Hier ist Billie Eilish bei AIDA Radio, euer Urlaubsradio.

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10: Gleich mit dem schönsten 80er von Tracy Chapman. Alvaro Soler bringt uns den Sonnenschein hier ins Radio. Und vorher feiern wir noch alle, die heute grillen wollen. Da spielen sich ja meistens die Männer auf, Schürze an, größte Zange der Welt in der Hand und dann geht das los. Sabrina Carpenter hat einen Song draus gemacht. Hier ist Manchild. Kommt entspannt durch diesen Sommerdonnerstag mit AIDA Radio, euer Urlaubsradio.

Wir feiern zusammen diesen fabelhaften Sommerdonnerstag. AIDA Radio ist hier, euer Urlaubsradio. Und wir feiern auch gleich weiter mit dem WM-Song von Shakira, Die Die. Und mit einem echten Kultsong von Phil Collins. Und dann ist auch schon wieder Zeit für die AIDA Radio Primetime Show mit Steffi und Thorsten. Da legt ihr gleich zum Beispiel an im schönsten Hafen von Neuseeland. Und ab 6 lernt ihr dann Rick Schütze kennen. Er war AIDA Crewmitglied und ein fabelhafter Biker. Viel Spaß gleich mit der AIDA Radio Primetime Show. Und wir hören uns dann morgen wieder. Tschüss und Ahoi, wünscht Arne Wahl.

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5: AIDA Time, es ist 16 Uhr. 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
6: Schön, dass ihr hier seid an diesem heißen Donnerstagnachmittag. Gleich gibt's aber ein bisschen Abkühlung in unserem Reisewetter. Nehme ich euch mit an einen kühleren Ort. Der ist so weit weg, also weiter kann man von Deutschland aus eigentlich nicht mehr reisen. Sonst wäre man schon wieder auf dem Rückweg. In 10 Minuten geht's nach Neuseeland. Vorher gibt's Musik für mehr Gefühl, zum Beispiel von Kamrat. Hier ist Hug Yourself.

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1: Puh, was für eine Hitze heute Nachmittag, oder? Also bei bis zu 38 Grad schwitzen wir aktuell in Deutschland vor uns hin. Und da habe ich mir gedacht, tut ein bisschen Abkühlung gut. Wie wäre es denn mit einem Sonne-Wolken-Mix bei gerade mal 10 Grad? Dieses Wetter gibt es nämlich aktuell in Dunedin, der schottischen Seele Neuseelands. Und diese Stadt hat ein ganz besonderes Wahrzeichen, nämlich ihren prachtvollen Bahnhof. Den solltet ihr euch unbedingt anschauen, denn mit seiner auffälligen Fassade zählt er zu den schönsten Bahnhöfen der Welt. Nach einer kleinen Stärkung in einem der zahlreichen schönen Cafés in der Altstadt lohnt sich dann ein Abstecher zur Baldwin Street. Sie gilt als eine der steilsten Wohnstraßen der Welt. Der kurze, aber knackige Anstieg lohnt sich, denn ihr werdet dafür mit einem tollen Blick über Dunedin belohnt. Und dann möchte ich euch noch einen Ausflug auf die Otago-Halbinsel empfehlen. Hier leben Albatrosse, Seelöwen und die seltenen Gelbaugenpinguine. Das ist eine Tierwelt, die es so kaum ein zweites Mal gibt. Das ferne Neuseeland, auch noch auf meiner Bucketlist, wie so vieles. Wir träumen uns jetzt aber auch musikalisch weg, denn dieser Song ist so schön, wenn man die Augen schließt. Ja, ist einfach Gänsehaut. Hier ist der Sound von The Police mit der wunderschönen Stimme von Sting. Every Breath You Take.

der ganz großen Stars von heute, nämlich Ed Sheeran, hat mal wieder mit einem anderen Künstler gemeinsame Sache gemacht. Diesmal war es Martin Garrix. Die beiden haben wir gerade gehört mit Repeated hier in der Primetime Show auf AIDA Radio. Und da drehen wir für die nächste Band die Zeit 25 Jahre zurück. Damals ist diese Gruppe nämlich entstanden. Es war die erste Girlgroup, die im deutschen Fernsehen gecastet wurde, in der allerersten Staffel von Popstars. Die Rede ist natürlich von den No Angels. 25-Jähriges feiern sie in diesem Jahr, auch wenn sie nicht in der Ursprungsbesetzung mehr beieinander sind. Wir freuen uns, dass sie so ein tolles Comeback hatten und die No Angels waren ja auch Stargäste auf einer unserer AIDA-Kreuzfahrten zum 30. Geburtstag. Hier hören wir sie jetzt in der Primetime-Show mit ihrem ersten großen Hit, Daylight in Your Eyes.

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4: Einen schönen Nachmittag an diesem Kinotag Donnerstag. In der nächsten Stunde werden wir hier in der Primetime Show mal genauer auf das neue Programm schauen. Einen Film werden wir euch genauer vorstellen. Und jetzt gibt's Kinomusik aus einem Film, der letzte Woche neu angelaufen ist, nämlich Toy Story 5. Taylor Swift hat es sich nicht nehmen lassen und zum Soundtrack beigetragen mit diesem Lied hier. Hier ist I Knew It, I Knew You. Und ich bin Steffi Enders und freue mich, dass ihr hier seid.

0: Später Nachmittag am Vize-Freitag Donnerstag. Heute ist also schon der vorletzte Tag mit unserem Gast der Woche im Primetime-Show Talk bei Thorsten. Ab 18 Uhr wieder hier auf AIDA Radio. Es handelt sich dieses Mal um einen Herrn, der seine Karriere bei und auf AIDA gestartet hat.
1: Heute ist wieder Rick Schütze zu Gast. Er ist Event-Moderator und war viele Jahre als Biking-Guide bei AIDA an Bord beschäftigt. Er fährt nach wie vor, denn er ist auch als Lektor an Bord der Schiffe. Wie er sich auf die Fahrtgebiete vorbereitet, da kann er auf sein ganz persönliches Wissen zugreifen.
2: Ich musste ja mal all diese Länder auswendig lernen. So, und das Wissen kann ich abrufen und kann mich sehr schnell reinarbeiten. Also mich kannst du eigentlich überall hinstellen, ich erzähle dir was darüber und das ist auch die Wahrheit.
1: Ob er trotzdem ein Lieblingsfahrtgebiet hat und was sein

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3: AIDA Time. Es ist 17 Uhr. 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
4: Ich darf euch auch in der nächsten halben Stunde wieder mitnehmen auf schöne Reisen und tolle Ausflüge, zum Beispiel ins Kino. Da läuft nämlich der neue Spider-Man an. Und es gibt für nächstes Jahr, könnt ihr euch ja schon mal anschauen, ja, für die Urlaubsvorplanung, ganz besondere Kreuzfahrten mit AIDA, tolle Themenreisen.

hört der Ida Radio an einem sommerlichen und sehr heißen Donnerstagnachmittag. Ja, es ist Sommerferienzeit. Morgen ist auch letzter Schultag in den letzten beiden Bundesländern, die noch zur Schule gehen mussten, in Baden-Württemberg und Bayern. Und dann haben tatsächlich eine Woche lang alle Bundesländer gleich

0: rechtzeitig Sommerferien. Ja, während die einen da schon im Urlaub waren oder noch sind, planen andere schon mal vor. Und da sind wir schon beim Thema. 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

0: Das ist Frauenpower am Donnerstagnachmittag. Gerade haben wir Olivia Rodrigo gehört. Ich, Steffi Enders, darf euch begleiten. Gleich kommt Celine Dion und die liebe Kollegin Finja nimmt euch jetzt mit ins Kino.
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2: 4 Jahre sind vergangen, seit niemand mehr weiß, wer wirklich hinter der Spider-Man-Maske steckt.
3: Etwas Schlimmes sollte passieren. Und der einzige Weg, es zu verhindern, war, dass mich alle vergessen.
2: Peter Parker kämpft inzwischen ganz anonym für die Sicherheit von New York und das rund um die Uhr. Aber je größer die Verantwortung wird, desto mehr gerät auch er an seine Grenzen. Der Druck hinterlässt Spuren und stellt sein Leben plötzlich auf den Kopf.
4: Wenn DNA mutiert, dann wäre das enorm gefährlich.
5: Spinnen besitzen 3 Lebenszyklen. Zwischen den Zyklen kann es die Spinne

0: anfällig für Gefahren machen.
1: Und als wäre das nicht schon genug, taucht auch noch eine neue, geheimnisvolle Bedrohung auf, die Spider-Man alles abverlangt.
2: Wir stehen vor einer unkontrollierbaren Bedrohung. Eine, die wir nicht mal sehen können. Sie sind der Einzige, der immun ist. Sie sind der Einzige, der sie spüren kann.
1: Auch MJ hat ihr Leben weitergelebt, ohne sich an Peter erinnern zu können. Trotzdem kann er sie nicht einfach vergessen und als eine neue Bedrohung auftaucht, setzt er alles daran, die Menschen zu beschützen, die ihm am allermeisten bedeuten.
3: Sorry, du bist in Gefahr, was?
4: Ich hab dir versprochen, dass ich dich beschützen werde.
3: Bitte, du musst mir vertrauen. Komm jetzt.
1: Gut. Wie Peter sich dieser neuen Herausforderung stellt und welche Rolle MJ dabei spielt, das seht ihr ab heute im Kino.
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5: Wir hören jetzt Nico Santos. Ja, da können wir froh sein, denn eigentlich war sein Plan, sich über den Sommer über etwas rauszunehmen, sich eher auf die neuen Songs zu konzentrieren. Aber ein paar Open Airs hat er dann doch

aufgespielt. Unter anderem in Karlsruhe am vergangenen Wochenende. Da hat er sich ja während eines Songs vor lauter Begeisterung ins Publikum gestürzt und sich dabei an der Hand verletzt. Es war wohl nicht so schlimm, trotzdem noch gute Besserung, Nico Santos. Hier ist er auf AIDA Radio mit Why Don't You Stay?

0: Jetzt kommt der Abend am Vize-Freitag, Donnerstag. Aber so richtig Richtung Wochenende geht es dann morgen früh ab 6 hier auf AIDA Radio. Und zwar mit den lieben Kollegen Sandra Sembritzky und Julius Rümmele.
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0: Freuen wir uns drauf und ich wünsche allen Schülerinnen und Schülern aus Baden-Württemberg und Bayern an dieser Stelle schon mal einen tollen Start morgen früh in den letzten Schultag. Dann einfach Zeugnis abholen und auf geht's in die Sommerferien. Und dann haben wirklich eine Woche lang alle Bundesländer gleichzeitig Ferien. Es sei euch von Herzen gegönnt.

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4: AIDA Time. Es ist 18 Uhr.
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5: Ich freue mich sehr, dass ihr mit dabei seid und dass ihr mit uns reinstartet in diesen Donnerstag Feierabend. Und damit euch das auch leichter fällt, haben wir für euch Musik für mehr Gefühl, wie beispielsweise gleich Beyoncé, Texas Hold'em oder Kato featuring John mit Turn the Lights Off. Jetzt für euch hier auf AIDA Radio. Das ist Primetime Show, der Talk.

0: Janik, shoot. Schön, dass ihr mit dabei seid heute am Donnerstag hier auf AIDE Radio, Primetime Show der Talk. Rick Schütze ist diese Woche mein Gast der Woche. Und wenn ihr nicht jeden Tag reinhören konntet, dann empfehle ich euch den Podcast AIDE Radio Primetime Show auf allen gängigen Kanälen. Rick, du warst Biking Guide, bist heute Eventmoderator und hin und wieder auch als Lektor an Bord. Wie kam denn das?
1: Weißt du, wie das Ganze gekommen ist? Es ist auch wieder so ein witziger Zufall gewesen. Also ich hatte Lektor schon gar nicht mehr auf dem Schirm. Ich wollte mit meiner Familie jetzt endlich mal AIDA Nova kennenlernen, hinreisen. Das war vor 3 Jahren oder 2 Jahren? Vor 2 Jahren. So, unser Kleiner war gerade frisch geboren und gesagt, komm, wir fahren mal nach Norwegen, haben Bock auf Norwegen. So, und wir hatten bei BILD die BILD 100 Party. Da kommen die wichtigsten 100 Persönlichkeiten aus Wirtschaft, High Society, Show, aus allen Bereichen, Wissenschaft zusammen. Ne? Und ich wusste, dass Alexander Ewig da ist, der Marketingchef von AIDA.
0: Ja.
1: Und hab Business gefragt, du stell mir den mal vor, ich würde gerne mal mit dem reden, weil ich wollte als Reporter für AIDA mit BILD was zusammen machen.
0: Ja.
1: So, und stehe dann da mit dem BILD-Mikrofon in der Hand, weil ich war als Reporter dort auch im Einsatz. Guck nach links, neben mir steht Felix Eichhorn neben mir.
0: Ja,
1: und, der Präsident von AIDA, genau. Und sagt, Chef, was machst denn du hier? Und Felix guckt mir an, wie Chef, hab ein Bildmikrofon, der hat, du warst mal mein Chef. Und dann sind wir ins Gespräch gekommen, hatten einen tollen Abend und so.
0: Ja.
1: Und hatte dann mit Alexander Ewig einen Termin ausgemacht, um so ein paar Sachen zu besprechen. Mir war wichtig, wo brennt es gerade bei AIDA und wo könnten wir vielleicht durch eine gezielte Reportage mit unterstützen, ohne dass werblich wird. Ne? Das muss man ja mal aufpassen so ein bisschen.
0: Ja, ja.
1: Aber wo wären die bereit mitzugehen, was könnte man machen? Und bin in der Zwischenzeit zwischen dem Termin und BILD 100 Party mit AIDA Nova gefahren und habe dort Robert wieder getroffen. Der war mal Reiseberater, ist Lektor inzwischen. Und also meine Frau kannte ihn eigentlich besser. Ich bin nur ganz kurz mal mit ihm gefahren und der meinte, du, pass auf, so wie du bist, mach doch Lektor.
0: So spielt eben das Leben. Was Ricks Auftritte als Lektor so besonders macht, das verrät er uns in der nächsten halben Stunde. Wenn ihr das Gespräch jetzt schon in voller Länge hören wollt, dann hört rein in den Podcast AIDA Radio Primetime Show auf allen gängigen

0: Schönen Feierabend mit AIDA Radio. Diese Woche spreche ich mit Rick Schütze. Er ist Eventmoderator und war viele Jahre als Crewmitglied an Bord der AIDA-Schiffe. Dabei hat er jede Menge Häfen entdecken dürfen, auch in der Karibik, wie beispielsweise Antigua. Woran erinnerst du dich, Rick?
1: Antigua ist ja die Insel der 365 Strände. Da gibt es für jeden Tag einen Strand. So wird gesagt, ich habe sie nicht nachgezählt tatsächlich, das habe ich nicht geschafft. Aber diese Insel ist einfach geprägt, sie ist anders als alle anderen karibischen Inseln. Sie hatten einen relativ guten Wohlstand dort, plus sehr tolle Menschen, die sehr viel in eigener Sache produzieren. Also du findest überall hausgemachte Säfte, du findest wunderbar tropische Früchte. Gerade auch wenn man sonntags unterwegs ist, mal in diese ganzen Kirchen reinzugehen, wo dann wirklich Gospel gespielt wird und so. Plus eine wahnsinnige Natur, sehr dschungelähnlich mit diesen traumhaft weißen Sandstränden und einer richtig tollen Unterwasserwelt. Also wer Karibik so richtig haben will, der sollte nach Antigua auf jeden Fall fahren.
0: Absolut, da bekommt ihr Karibik pur und bei uns bekommt ihr Musik für mehr Gefühl. Hier ist Lady Gaga und Alejandro. Tschüss.

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3: Mit Thorsten Joost. Hallo und einen guten Start in den Feierabend. Heute am Donnerstag. Rick Schütze, mein Gast der Woche. Ehemaliger Kollege von mir, der war nämlich als Biking Guide bei AIDA und wir hatten auch gemeinsame Einsätze, war eine wunderbare, schöne Zeit und ja, heute ist Rick nach wie vor an Bord, allerdings nur hin und wieder mal als Lektor. Und ob es da ein spezielles Fahrtgebiet gibt, das verrät er uns in den nächsten 10 Minuten hier

0: Das ist AIDA Radio Primetime Show, der Talk heute am Donnerstag. Heute ist wieder Rick Schütze zu Gast. Er ist Eventmoderator und war viele Jahre als Biking Guide bei AIDA an Bord beschäftigt. Er fährt nach wie vor, denn er ist auch als Lektor an Bord der Schiffe. Das hast du uns ja schon erzählt heute. Gibt es denn ein spezielles Fahrtgebiet oder kannst du zu jedem was erzählen?
1: Ich bin eher inhaltlich spezialisiert, also als Lektor. Fahrtgebiet nicht unbedingt. Ich kenne ja fast alle Fahrtgebiete. Gut, Südostasien fehlt mir selber, aber ich könnte mich darauf vorbereiten, weil durch meine Ausbildung, ich musste ja mal all diese Länder auswendig lernen. So, und das Wissen kann ich abrufen und kann mich sehr schnell reinarbeiten. Also mich kannst du ja nicht überall hinstellen, ich erzähle dir was darüber und das ist auch die Wahrheit. Ja. So, was ich mache, und das nehme ich aus der Eventmoderation mit, ist mir ganz wichtig. Und ja, die einen, manche Entertainment Office Manager verdrehen dann die Augen, die anderen finden es geil. Ich mache ja eine sehr amerikanische Eventmoderation. Sprich, bei mir geht es immer um Energie. Um das jetzt bei deinen Zuhörern mal ein bisschen näher zu bringen. Ein normaler Moderator, den man kennt, der präsentiert, die man auf der Bühne bereitet, demjenigen eine gute Bühne vor. Sozusagen. Ja. Mit einer tollen Anmoderation, der kann dann loslegen. Ja. Ich gehe noch einen Schritt weiter. Ich bereite ihm nicht nur eine Bühne vor, ich bereite ihm auch das

Publikum vor, dass da maximale Energie vorherrscht. Also bei mir wird immer mal ein High Five gegeben, bei mir wird gehüpft, mit Musik gearbeitet. Ja. Das Publikum ist energetisch völlig infiziert dann. Ja. Weil, das hat jetzt auch Harvard letztens rausgebracht, eine Studie, das ist schon 3-4 Jahre alt, die Studie, so wie du dich physiologisch

0: dir das graue Wetter anguckst.
1: Ja.
0: Das haben die rausgefunden, im Gehirn passiert da ganz viel, warum wir positiver reingehen und viel mehr wahrnehmen auch. Und das übertrage ich in die Moderation, indem ich genau dieses Glücksgefühl erzeuge durch Bewegung. Mhm. Und dadurch können die Leute viel mehr aufnehmen, was auf der Bühne passiert und haben nachher ein Event, was genial ist.
1: Ein guter Weg, damit sich das Erzählte auch verankert. Wir sprechen ausführlich über all das in unserem Podcast AIDA Radio Primetime Show. 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Und das war's für heute. Wir hören uns morgen wieder ab 18 Uhr. Bis dann. Schönen Abend.

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1: AIDA Time. Es ist 20 Uhr.

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4: AIDA Time. Es ist 21 Uhr.

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3: AIDA Time. Es ist 22 Uhr.

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3: AIDA Time. Es ist 23 Uhr. 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

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Es ist 0 Uhr.

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1: AIDA Time. Es ist 1 Uhr.